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1: Mit Christina Adler. Um die Treibstoffpreise wieder runterzubringen, geben die G7-Staaten einen Teil ihrer Diesel- und Rohölreserven frei. Bis zu 100 Millionen Barrel sollen es sein. Die Internationale Energieagentur soll das über die nächsten 4 Monate koordinieren, heißt es von den führenden demokratischen Industrieländern. Wer was bei Kindergärten und Lehrern zahlt, bleibt im Rahmen der Reformpartnerschaft von Bund, Ländern und Gemeinden weiter offen. Auf einer Konferenz der Bildungsreferenten der Länder in Vorarlberg in Feldkirch sind große Beschlüsse leider ausgeblieben, wie es heißt. Die Sommerferien vorzuverlegen wurde diskutiert, kommt vorerst aber nicht in Frage. Angedacht werden zudem strengere Strafen beim Verstoß gegen das Kopftuchverbot. Bildungsminister Wiederkehr kündigt weitere Gespräche an. Der trockene und heiße August hat die Stromerzeugung in Österreich stark belastet. Vor allem die Wasserkraft ist eingebrochen, bei Laufkraftwerken sogar um fast 46%. Informiert heute die Regulierungsbehörde E-Control. Aber gleichzeitig ist der Stromverbrauch gestiegen. Deshalb musste Österreich deutlich mehr Strom importieren. Fast 70% mehr als im August des Vorjahres. Der Nettoimport von Jänner bis August liegt damit schon fast auf demselben Niveau des gesamten Vorjahres. Morgen sind in ganz Österreich wieder die Sirenen zu hören. Zwischen 12 und 12.45 Uhr läuft der bundesweite Zivilschutzprobealarm. Auch das Handy-Warnsystem AT Alert wird zwischen 12 und 13 Uhr probeweise ausgelöst. Es handelt sich dabei aber nur um einen Test. Es besteht keine Gefahr.
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1: Kommen wir nun zum Wetter für Österreich.
2: Heute Abend bleibt es meist trocken und klar. Die Wolken werden immer weniger. Nur in tiefen Lagen bildet sich stellenweise Nebel oder Hochnebel. Speziell vom Bodenseeraum und dem Rheintal bis ins Flachland Oberösterreichs. Und morgen am Samstag geht es dann mit schönem Herbstwetter weiter. Im Großteil Österreichs scheint die Sonne. Im Westen sind einzelne Regenschauer möglich. Die Temperaturen steigen morgen auf warme 18 bis 25 Grad.
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3: Es ist kurz nach 6 Uhr und derzeit gibt es keine längeren Staus oder Verkehrsbehinderungen. Wir wünschen eine gute Fahrt.

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1: Mit Christina Adler. Um die Treibstoffpreise wieder runterzubringen, geben die G7-Staaten einen Teil ihrer Diesel- und Rohölreserven frei. Bis zu 100 Millionen Barrel sollen es sein. Die Internationale Energieagentur soll das über die nächsten 4 Monate koordinieren, heißt es von den führenden demokratischen Industrieländern. Wer was bei Kindergärten und Lehrern zahlt, bleibt im Rahmen der Reformpartnerschaft von Bund, Ländern und Gemeinden weiter offen. Auf einer Konferenz der Bildungsreferenten der Länder in Vorarlberg in Feldkirch sind große Beschlüsse leider ausgeblieben, wie es heißt. Die Sommerferien vorzuverlegen wurde diskutiert, kommt vorerst aber nicht in Frage. Angedacht werden zudem strengere Strafen beim Verstoß gegen das Kopftuchverbot. Bildungsminister Wiederkehr kündigt weitere Gespräche an. Der trockene und heiße August hat die Stromerzeugung in Österreich stark belastet. Vor allem die Wasserkraft ist eingebrochen, bei Laufkraftwerken sogar um fast 46%. Informiert heute die Regulierungsbehörde E-Control. Aber gleichzeitig ist der Stromverbrauch gestiegen. Deshalb musste Österreich deutlich mehr Strom importieren. Fast 70% mehr als im August des Vorjahres. Der Nettoimport von Jänner bis August liegt damit schon fast auf demselben Niveau des gesamten Vorjahres. Morgen sind in ganz Österreich wieder die Sirenen zu hören. Zwischen 12 und 12.45 Uhr läuft der bundesweite Zivilschutzprobealarm. Auch das Handy-Warnsystem AT Alert wird zwischen 12 und 13 Uhr probeweise ausgelöst. Es handelt sich dabei aber nur um einen Test. Es besteht keine Gefahr.
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1: Kommen wir nun zum Wetter für Österreich.
2: Heute Abend bleibt es meist trocken und klar, die Wolken werden immer weniger. Nur in tiefen Lagen bildet sich stellenweise Nebel oder Hochnebel. Speziell vom Bodenseeraum und dem Rheintal bis ins Flachland Oberösterreichs. Und morgen am Samstag geht es dann mit schönem Herbstwetter weiter. Im Großteil Österreichs scheint die Sonne. Im Westen sind einzelne Regenschauer möglich. Die Temperaturen steigen morgen auf warme 18 bis 25 Grad.
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3: Es ist kurz nach 7 Uhr und auf den Straßen herrscht aktuell freie Fahrt ohne wesentliche Zeitverluste. Gute Fahrt und passen Sie auf sich auf.

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1: Mit Conny Diebald, guten Morgen. Heute ab 12 Uhr werden österreichweit wieder die Sirenen im Viertelstundentakt heulen. Grund ist der jährliche Zivilschutzprobealarm als Test für die rund 8300 Sirenen im Land, aber auch für uns, um uns die verschiedenen Signale wieder in Erinnerung zu rufen. Zusätzlich bekommen wir auch 2 AT-Alert-Nachrichten aufs Handy geschickt, sagt Martin Tiedl, der Leiter der Landesalarm- und Warnzentrale Kärnten.
2: Wird drinnen stehen, dass es sich um eine Testauslösung handelt, dass es eben zur Überprüfung der Systeme dient. Man soll keine Notrufnummern wählen und einfach testen, wie eben das Mobiltelefon sich verhält, damit man auch im Anlassfall dann auf diese Situation vorbereitet ist.
1: Die Testnachricht bekommen alle Menschen, die zu diesem Zeitpunkt in Österreich sind. Bei realen Notfällen werden dann nur Menschen im betroffenen Gebiet gewarnt. Die Sommerferien bleiben vorerst, wie sie sind. Die Bildungsreferenten der Länder haben sich bei ihrer Konferenz in Feldkirch nicht auf einen früheren Ferienstart einigen können. Wien hat beantragt, die Ferien wegen der Hitze um 2 Wochen vorzuverlegen. Auch der Kärntner Landeshauptmann Daniel Fellner hat sich im Sommer dafür stark gemacht. Die anderen Bundesländer haben aber nicht mitgezogen, weil eine Vorverlegung der Ferien das Hitzeproblem nur zum kleinen Teil lösen könne. Um den Anstieg der Spritpreise zu bremsen, haben die G7-Staaten die 7 führenden Industrieländer beschlossen, Öl- und Dieselreserven freizugeben. Das wird die Autofahrer aber nur kurzfristig entlasten, sagen Ökonomen. Was es braucht, damit sich die Energiepreise wieder dauerhaft erholen, sei die Öffnung der Straße von Hormuz. Die aktuelle Lage dort schränkt den Ölexport ein, wichtige Raffinerien sind vom Weltmarkt abgeschnitten. Wegen seines Kampfes gegen die Parkinson-Krankheit ist Filmstar Michael J. Fox jetzt in Kanada geehrt worden. Er wurde in Ottawa in die oberste Kategorie des Ordens von Kanada aufgenommen. Das mache ihn stolz und demütig, so der 65-Jährige. Michael J. Fox wurde durch die Filmreihe Zurück in die Zukunft weltbekannt. Schon mit 29 Jahren hat er die Diagnose Parkinson bekommen.
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4: Mit diesen ganz besonderen Geräuschen sage ich Ihnen einen wunderbaren guten Morgen. Herzlich willkommen in unserer Sendung, wo Musik daheim ist, hier auf Radio VM1. Und heute freue ich mich ja so richtig auf 2 Stunden lange Unterhaltung mit dem Johannes Wruss. Der Johannes Wruss, der lebt hier in Gamlitz am Kranachberg. Und Johannes, ich nehme mal an, es wird auch für dich heute eine super tolle Sendung. Du präsentierst uns deine Lieblingsmusik und vor allem, wenn du ein bisschen was von daheim erzählen kannst, ist auch eine klasse Geschichte.
5: Ja, grüß euch. Ganz liebe Grüße mal an alle Radio VM1-Hörer, auch an dir, lieber Daniel. Schön, dass du Servus. Da bist. Große Freude. Ja, wir befinden uns im Weinkeller. Da ist die Gärung im Gange. Das heißt, der Traubensaft wird zu Wein und das ist das schöne Blubbeln und ja, lang darf man da drin nicht sein, gell, wegen die Gärgase und dann gehen wir zum Kaffee. Viel Spaß.
4: Viel Spaß werden Sie heute haben mit der besten Musik. Johannes, einerseits ist bei dir die Musik natürlich genau das, was du zum Leben brauchst, andererseits eben der Wein als Winzer deinerseits, aber ich glaube, wir starten heute mit der besten Musik und zwar mit deiner aktuellen Besetzung mit den Burmteifeln.
5: Richtig, ja. Die Burmteifeln, ich sage immer so, österreichische Oberkrainer Band. Wir sind zu sechst und haben einfach Spaß am Musizieren. Und das Ganze, wenn man mit Wein verbindet, sage ich immer mit Wein, Weib und Gesang. Man muss auch ein bisschen schmunzeln jetzt da. Und ja, machen wir den ersten Titel, oder?
4: Gehen wir gleich Vollgas und eins dürfen wir Ihnen versprechen, Sie können heute viel lachen, Sie hören die beste Musik und wir sprechen über das besondere Leben von Johannes Wruss.

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1: Kommen wir nun zum Wetter für Österreich.
2: Die Sonne scheint heute überall im Land und es wird wieder warm, auch wenn es zuerst in einigen Regionen noch nebelig ist, vor allem vom Bodenseeraum bis zum Innviertel. Tagsüber sind dann nur vereinzelt Wolken dabei, Regenschauer gehen am ersten im Westen und um den Arlberg nieder. Die Temperaturen steigen auf 18 bis 25 Grad, in Niederösterreich, Wien und im Burgenland wird es wieder windig.
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3: Es ist kurz nach 8 Uhr und im Moment sind uns keine größeren Verkehrsbehinderungen gemeldet. Kommen Sie gut und sicher an Ihr Ziel.

0: Und da sitzen wir jetzt, der Johannes Wruss und meine Wenigkeit. Und ich sage Ihnen eins, Sie alle würden ein bisschen neidisch sein. Meine Güte, Johannes, wenn ich da jetzt sage, du bist daheim im Paradies, gibst du mir recht?
1: Zu 100%.
0: Warum, weshalb ist es doch so schön?
1: Du, es ist eine Gegend, wo fleißig gearbeitet wird. Wir haben da Wein am Bau, wir sind am alten Kranachberg. Mhm. Und wenn wir das Ganze durchgehen, ich bin in dritter Generation da. Mein Großvater hat damals schon angefangen. Früher waren es Mischbetriebe. Das heißt, ein bisschen Weingarten, ein bisschen Mais, ein bisschen Tierhaltung, ein bisschen Obstbau, Schnapsbrei natürlich. Und in den 90er Jahren war dann die Landesausstellung und da ging schon in Richtung Qualitätsweinbau. Also Gamlitz ist jetzt wirklich bekannt mit qualitativen Weißweinen, Sauvignon bis Muscatella. Und diese Landschaft wird gepflegt, diese Hügellandschaft, und da befinden wir uns.
0: Ein Traum, dass alles, was diese Sendung heute betrifft, wird noch perfektioniert mit der Lieblingsmusik vom lieben Johannes. Ich glaube, jetzt können wir nochmals die Burm teufeln, denn es gibt für dich so ein Lebensmotto, ein Credo, das jetzt auch ganz genau da reinpasst.
1: Genau, mein Lebensmotto ist brutal regional und das hören wir uns jetzt an.

0: Aus Gamlitz vom Kranachberg kommt heute dieses Frühstück gemeinsam mit dem Johannes Frussam. Johannes, weißt du, was mir aufgefallen ist? Ich bin ja heute da durchgefahren, eigentlich den Ort Gamlitz umgefahren, weil es ist ja gerade das Weinlesefest. Und wenn man da zu dir rauffährt, bei jedem Heisel sieht man irgendwie Weinflaschen auf der Hausmauer. Man sieht, überall bemüht man sich und man hat so das Gefühl, dass man hier zusammenhält, dass man hier einander wertschätzt und dass da jeder seinen Platz hat. Ich glaube, das ist auch etwas ganz Besonderes, was Gamlitz ausmacht.
1: Ja, und ich finde, dass das Wichtigste ist. Ein Weinbauer hätte die Gegend nie groß gemacht. Es waren viele Hände, viele Weinbauern. Und wenn man gemeinsam was schafft und gemeinsam arbeitet, dann präsentiert man Region. Und das zeigt dann Qualität. Ich sehe es auch in der Musik. Wenn ich denke, wir Burmteufeln, was wir für Freundschaft haben mit Oberkrainer Power, mit Sulmtal Express, Wir sind einfach gemeinsam unterwegs und der Thomas schreibt für uns Nummern, der Hammerl Thomas und gegenseitig. Und ich glaube, das ist der Weg, dass man ein schönes Leben führt und Respekt, das ist auch ganz wichtig.
0: Ein schönes und vor allem wichtiges Wort. Apropos Respekt und Co. Die heurige Ernte fällt wie aus? Bist du zufrieden?
1: Wir waren am Anfang im Sommer nervös. Es war ein trockenes Jahr. Und dann haben wir aber ein bisschen an Regen gehabt. Der hat die Rebstöcke sehr gut an. Wir haben noch einen guten Niederschlag in der Südsteiermark, wenn man jetzt ins Nachbarland umschaut, noch Niederösterreich, die haben sehr wenig Niederschlag und da war es wirklich ein Thema, aber der Herrgott hat uns ein bisschen Regen geschickt, ein bisschen Wasser, nicht nur Wein und Gott sei Dank, ja, sind wir zufrieden, es hilft ja nichts, es muss immer weitergehen, egal, mit der Natur arbeiten ist ganz was anderes, also die Natur hat schon ihren eigenen Weg und man muss das als Winzer akzeptieren.
0: Eine jetzt schon sehr, sehr lehrreiche Sendung für mich. Johannes, ich bin dir dankbar für alles, vor allem auch jetzt für deinen nächsten Liederwunsch. Ich glaube, jetzt geht uns beiden das Herz auf. Wir freuen uns auf eine wunderschöne Walzermelodie.
1: Ja, wir machen jetzt eine Bildbeschreibung, damit die Zuhörer sehen, wo wir sitzen. Sie machen jetzt zu Hause alle die Augen zu und wir spielen von den Moskirchnern einen Walzer für dich. Dann könnt ihr euch ein bisschen das südsteirische Weinland vorstellen, wenn der Nebel aufgeht und es einfach nur schön ist.

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0: Wir frühstücken hier gemeinsam, wir erleben eine großartige Zeit. Sie haben hoffentlich zu Hause die beste Unterhaltung. Johannes, ich versuche jetzt den Spagat zu schaffen vom Wein zu deiner aktiven musikalischen Laufbahn. Wann hat die eigentlich begonnen?
1: Du, ich war 13 Jahre alt, bin bei der Band von meinem Vater eingestiegen, das waren die Kannerberger, und habe mit meinem Papa noch 4-5 Jahre musiziert. Das war relativ spannend, weil wir waren am Wochenende beieinander und unter den Wochen waren wir am Weingut. Also ich habe den Vater fast öfters gesehen wie jeden anderen. Und dann war die Zeit da, wo der Papa dann daheim geblieben ist und ich weiter Musik gemacht habe. Aber die Kannerberger, das war so Oberkreiner, Kernburm-Sound, junge Partie, lustig, also nie pünktlich daheim gewesen, oft den Sonntag auch noch dazu, weil da waren wir so in der Blüte. Und ja, war eine schöne Zeit.
0: Die ersten lehrreichen Stunden, den Papa habe ich heute schon getroffen, ja. Jetzt hat er sich irgendwo versteckt, ich glaube, der hört uns auch gerade zu. Ja. Die liebsten Grüße, so viel Zeit muss sein, gleich wie bei mir. Ohne den Vater hätten wir wahrscheinlich vieles nicht so lernen dürfen, oder?
1: So ist es, und ich bin ja aufgewachsen. Der Papa hat mit der Band geprobt hier und ich war als 3-4-jähriger Bärsch, bin zwischendrin gestanden mit einer Plastiktrompeten und das war die größte Strafe, wenn ich da hab nicht dürfen dabei sein. Also so wuchs man dann auf. Und sogar meine Großmutter, die Pauline, war damals auch schon bekannt mit der steirischen Harmonika und war auch schon im Radio. Das war die Pauline Wruss und da sind unsere Wurzeln eigentlich her.
0: Apropos Wurzeln und Co. Mit diesen Melodien bist du natürlich auch aufgewachsen und zwar mit den Hits der Kernburm. Und du hast mir versprochen, jetzt kommen wir zu einem Schmankerl, das vielleicht nicht jeder noch gehört hat.
1: Ja, jetzt muss ich schmunzeln an alle Zuhörer, jetzt kriegt sie ganz was Spezielles. Und zwar stellt euch vor, die Kernburm haben einen Oberkreiner gespielt. Das war das Trompetenecho. Und ich habe mit dem Daniel die Aufnahme gefunden, wo die Kernburm das Trompetenecho live spielen. Das machen wir jetzt. Das ist eine Gaudi, oder?
0: Du weißt, das ist deine Sendung. Somit bitteschön, hören Sie mit uns gemeinsam rein.

0: Tatsächlich, Johannes, das war eine ganz spezielle Aufnahme seitens der Kernburm. Wahnsinn, oder?
1: Ja, und wenn man, du musst einmal reinhören, was das für Stimmung war. Wie, das war in die Nachkriegsjahre. Es war Armut da, die Leute. Das war rar, dass jemand wohin geht und der Musik hört. Und was für Freude die vermittelt haben auf das. Das sowas motiviert mich einfach.
0: Musikalisch durfte ich dann erstmals den Johannes Russ kennenlernen bei einer weiteren Besetzung. Es war dann für dich die zweite Formation. Ich glaube, für dich auch eine ganz besondere Zeit, wo du auch vielleicht eben genau diese Liebe zur Oberkrainer Musik entdecken durftest.
1: Ja, genau. Das war dann Sepp Madlschweiger und sein Quintett Juche. Dort habe ich dann meine ersten Oberkrainer Schritte gemacht und sehr viel gelernt. Also das war schon dann, da war man dann schon in der Öffentlichkeit sehr bekannt und haben gepflegte Oberkrainer Musik gespielt. Das waren für mich sehr wichtige Schritte. Und zwar mein Jugendfreund hat dort mit mir gespielt, der Muster Harry, der jetzt bei die Baldauer ist. Und das war so lustig, weil sein Vater und mein Vater haben zusammen beim Kannerberg Echo gespielt. Und der Harry ist zu den Proben immer mitgekommen als junger Bärsch und wir durften zuhören. Und dann haben wir noch gemeinsam bei Juche gespielt und dann haben sich die Wege natürlich getrennt. Er ist jetzt bei die Baldauer und ich bei die Burmteifeln. Aber wenn wir uns sehen, ist es wirklich so, dass wir oft nur eine Viertelstunde lachen, was wir schon zusammen erlebt haben.
0: Und wenn wir jetzt ein bisschen lauter aufdrehen, hört er das vielleicht sogar mit ein bisschen einem Klick. Wie weit seid ihr da auseinander?
1: Die Luftlinie ist der Harry einen Kilometer weg, am Sernauberg und wahrscheinlich wird er gleich einfahren.
0: Ja, ich freue mich jetzt schon drauf. Lass uns da vorne noch ein bisschen eine gute Sendung gestalten. Wir kommen jetzt zur Komposition namens?
1: Wir spielen jetzt was von Juche. Und zwar, das war die Aufnahme mit dem Harry damals beim Sepp und das war Gamlitzer Jungjäger. Das ist ein knackiger Walzer.
0: Bitteschön, für Sie zu Hause nur die allerbeste Unterhaltung. Und nochmals erwähnt, ich habe es Ihnen gesagt, heute wird es ganz besonders schön, vor allem für alle Fans und Freunde der Oberkrainer Musik.

0: Ja, da muss ich ehrlich sein, dort, wo meine Heimat ist, hat das Lauko schon gesagt. Und für mich ist es definitiv Leben in den Reben, hier am Weingut, am alten Kranachberg. Ein gutes Glasl Wein, ein Brätljausen. Danke.
1: Ja. Das ist auch heute unser perfektes Frühstück. Musikalisch verwöhnen wir es jetzt mit den Grazer Spatzen. Das ist meine Heimat, die Weststeiermark, der Schilchhof, das legendäre Grazer Spatzenfest und Co. Bekommt man fast eine Ganselhaut, oder?
0: Grazer Spatzen war, ich war der größte Fan in jungen Jahren. Ich werde nie vergessen, sie haben in Heimschuh das Schutzengelfest gespielt. Start 21 Uhr. Wir waren um 18 Uhr dort und haben die Aufbauer zugeschaut, weil das allein schon so spannend war. Und es war für uns was Gewaltiges, Grazer Spatzen.
1: Johannes, kurze Zusatzfrage. Wir haben zuvor eine super Komposition von euch gehört. Eben Sepp Mattelschweiger und Co. Legenden, die da auf der Bühne stehen, die nach wie vor Gott sei Dank eben diese Oberkrainer Musik unterstützen. Man hat auch immer wieder Stimmen, die sagen, ja, wie die Grazer Spatzen damals gespielt haben, das würde jetzt nicht mehr gehen. Aber sehen wir uns doch mal ehrlich, oder? Genau das hat die Oberkrainer Musik zu dem gemacht, was sie jetzt ist.
0: Ganz wichtig, das war dieses flotte Spülen und auch der Unterschied zu Slowenien. Deshalb bin ich auch so Fan der Oberkrainer, österreichischen Oberkrainer Musik. Das ist, wir spülen ein bisschen, ich sage immer, ein bisschen knackiger. Das haben wir in unser Blut drinnen und so soll es auch sein. Und das ist auch der Weg der Bubenteufel, der österreichische Oberkrainer.

0: Das Leben vom Johannes Fruss wird heute Step by Step bearbeitet. Es macht mir einen Riesenspaß. Johannes, wir kommen zum Thema die Lausa. Eine Truppe, die mit nichts zu vergleichen ist. Da hast ja du auch natürlich einen riesengroßen Anteil dran gehabt mit deinen ganzen Show-Einlagen, mit deiner Musikalität. Aber ich glaube, das war auch genau passend zur Zeit, oder? Da kommen junge Musiker daher im Kilt und die fetzen so richtig durch das Land.
1: Genau, es war eine spannende Zeit. Wir haben zu viert gestartet. Dann war damals das, wo wir gesagt haben, wir tragen jetzt einen Kilt. Und natürlich war der Kilt da und haben wir gedacht, jetzt muss auch einer Dudelsack spielen. Und das war mein Part. Und haben von null angefangen mit einem Wahnsinns-Showprogramm. Und das waren für mich 13 Jahre. Vollgas. Schöne 13 Jahre, wir haben so viel Spaß gehabt. Wir waren von Amerika, Milwaukee bis nach Dubai und haben so viel gemeinsam gemacht. Da bin ich heute noch dankbar, dass ich bei die Lausa wirklich sein habe dürfen. Diese 13 Jahre mit dem Andy Hinker und sein ganzes Team. Unvergesslich.
0: Würdest du sagen, ich habe ja natürlich auch alle Tonträger von euch zu Hause.

0: dass vor allem auch ja diese Art und Weise seitens der Lauser dann auch die neue Generation jetzt im Sinne der Volksmusik und auch im Sinne der Oberkrenner Musik geprägt hat?
1: Ich finde schon, es war alles ein bisschen frecher gespielt und wir waren halt damals eine reine Stimmungsband und haben aber versucht, musikalische Elemente reinzubringen. Genau, ja. Ich erinnere mich an unser Medley-CD, Kernburg-Medley, Volksweisen-Medley. Es hat einen Oberkrenner gegeben, wir haben modern gespielt, es hat die Show-Einlagen gegeben mit dem Dudelsack. Ich kann, wie wir gestartet haben, bei die Lauser sowieso jede Show gemacht, vom Hansi Hinterseher bis alles. Es war, wie der Begriff war, gehen wir Kernburm schauen damals, war es auch, gehen wir Lauser schauen.
0: Stimmt.
1: Das war eine Unterhaltung.
0: Ihr wart damals auch unsere größten Vorbilder, als ich noch die Trompete spielen durfte bei der ein oder anderen Besetzung. Was mir auch noch ganz spontan einfällt, natürlich schon auch, ja, hinsichtlich der ganzen jungen Generation, ihr habt euch auch etwas getraut und das, glaube ich, kann man jetzt da vielen Jungen mitgeben, die gerade zuhören. Man muss sich auch etwas trauen, dass man was schafft.
1: Da hast du vollkommen recht. Eine Szene, wenn die Musik spielt, Gamlets damals, wir waren dabei und haben das erste Mal den Kilt angezogen. Und das war halt ein einfacher Kilt. Also wir haben ausgeschaut wie Waschweiber. Und ich weiß noch, wir sind drinnen gestanden und sind dann raus zur Kamera und die haben mir gedacht, um Gottes Willen, was tun wir da? Und recht haben wir gehabt. Der Kilt war wirklich ganz was Wichtiges. Der hat uns geprägt und wir waren einzigartig.
0: Zu einem Markenzeichen geworden, zu einem Kult geworden sind sie, die Lauser. Jetzt müssten wir fast Lauser spielen, oder?
1: Ja, sicher. Machen wir aber was von unserer Medley-CD, das gefällt mir so, da haben wir dieses Volksweisen-Medley gemacht. Ich glaube, das ist für die Zuhörer auch sehr spannend. Da sind alte Sachen drin, auch von der Steiermark und das macht mir richtig Spaß.
0: Zurücklehnen, genießen und bestens mit uns beiden in den Tag starten.

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1: Das große Finale ist gekommen in der ersten Stunde, in der Stunde 2. Johannes Plaudermer über die Burmteifeln, über die Ziele der Burmteifeln und vieles mehr. Jetzt sprechen wir kurz über ein TV-Erlebnis. Du warst ja tatsächlich auch genau in dieser Lauserzeit dabei bei Bauersuchtfrau, was auch für euch als Truppe natürlich eine superklasse Geschichte war.
2: Also liebe Zuhörer, ihr hört es gerade, den Daniel entgeht nichts, der weiß sogar, was ich vor 18 Jahren gemacht habe. Ja, tolle Zeit, auch mit die Lauser, zusammen mit Bauersuchtfrau, immer gute Stimmung, hat uns richtig Spaß gemacht und haben wir viel bewegt auch.
1: Ich bin gerade ein bisschen perplex, du sagst, vor 18 Jahren waren das, meine Güte, wie schnell die Zeit vergeht. Quizfrage des Tages, Sie haben es gehört, die passt genau da rein. Jetzt dürfen wir ein bisschen rechnen. Du warst in der dritten Staffel mit dabei, aktuell gibt es schon wieder eben die neueste Staffel bei unseren Kollegen zu sehen und zu genießen. Was glaubst du, die wievielte Staffel ist das tatsächlich schon von Bauersuchtfrau? Die 15. oder vielleicht die 23.?
2: Ja, da bin ich eher bei der 23.
1: Gut zusammen kombiniert und zusammengezählt. So schnell vergeht die Zeit, aber ein Schmankerl haben wir noch. Und zwar eins, wo wir jetzt gemeinsam musikalisch die Welt erobern dürfen.
2: Wir grüßen jetzt die Tokio Spitzbuben in Tokio. Und zwar da ist ein toller Klarinettist, der Adi. Und da spielen wir jetzt eine wunderschöne Polka von den Kaiserwälder Musketieren, die mir auch irrsinnig gut gefällt. Und vielleicht kommt sie auf die neue Burmteifel-CD. Lasst euch überraschen. Tokio 2000.
1: Und wir hören einander gleich wieder in wenigen Sekunden. Freuen Sie sich auf Stunde 2 mit Johannes Wruss.

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1: Mit Hannes Harp. Rund um den groben Zwischenfall um eine Fly-Dubai-Maschine nach Tel Aviv gibt's jetzt neue brisante Details um den Co-Piloten. Der Mann, der den Piloten während des Flugs verletzt haben soll, ist offenbar bereits vorher negativ aufgefallen. Mehr von Conny Diebald.
2: Der Co-Pilot ist bereits in seinem früheren Job für eine Fluggesellschaft im Oman wegen Sicherheitsbedenken gefeuert worden. Das will etwa ABC News von hochrangigen Geheimdienstlern wissen. Auch extremistisches Material soll bei dem Mann schon vor 2 Jahren gefunden worden sein, als er die Ausbildung zum Co-Piloten gemacht hat. Israels Regierung geht mittlerweile von einem dschihadistischen Terroranschlag aus. Die Behörden in den Emiraten sagen, dass das Motiv des mutmaßlichen Angreifers noch immer unklar ist.
1: Ermittler wollen aktuell herausfinden, wie er am Ende doch zum Job bei Fly Dubai gekommen ist. Rund um den Tag der Deutschen Einheit heute hat sich Bremen in eine Festivalmeile verwandelt. Als Vorsitzland im Bundesrat richtet die Stadt in diesem Jahr die Feiern unter dem Motto Viele Stärken, ein Land aus. Zum offiziellen Festakt heute kommt auch Bundespräsident Frank-Walter Steinmeier und Bundeskanzler Merz. Bremens Polizei steht vor ihrem bisher größten Einsatz. Über das gesamte Wochenende werden rund 400.000 Menschen in der Stadt erwartet. Das von der ÖVP vorangetriebene Verbot des politischen Islam nimmt Formen an. Ein entsprechendes Papier mit 24 Punkten zum Verbot ist fertig und wird innerhalb der Koalition besprochen, heißt es aus dem Büro von Integrationsministerin Claudia Bauer. Enthalten sind bereits bekannte Forderungen wie ein Verbot der Muslimbrüderschaft und der Hamas sowie eine stärkere Aufsicht des islamischen Religionsunterrichts. Heute ab 12 Uhr werden österreichweit wieder die Sirenen im Viertelstundentakt heulen. Grund ist der jährliche Zivilschutzprobealarm als Test für die rund 8.300 Sirenen im Land, aber auch für uns, um uns die verschiedenen Signale wieder in Erinnerung zu rufen. Nach dem Signal für die Sirenenprobe folgen dann die Signale Warnung, Alarm und Entwarnung. Zusätzlich bekommen wir testweise auch 2 AT-Alert-Nachrichten aufs Handy geschickt.
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4: Und somit nochmals herzlich willkommen aus dem wunderschönen Gamlitz. Der Johannes Russ sitzt mir gegenüber. Nebenbei tun wir ein bisschen frühstücken, aber heute regiert die Musi. Heute gibt's die besten Geschichten und jetzt dürfen wir natürlich nicht vergessen, zu Beginn der zweiten Stunde sprechen wir wieder über die Burmteifeln. Deine aktuelle Besetzung. Johannes, für mich war das trotzdem eine große Überraschung. Man hat dich dann immer wieder gesehen beim ein oder anderen Festl, ab und zu als Aushilfe, ab und zu dann wieder vollkommen frei aufgespielt, ganz spontan. Wie hat sich das Projekt Burmteifel ergeben?
5: Ja, bei mir war es so, ich habe nach 13 Jahren Lausa, ist mein Vater erkrankt. Und dann war für mich die Entscheidung da, jetzt musst du daheim sein. Ich habe mich mit dem Papa unterstützt, ich habe dann den Hof übernommen und habe extrem viel Arbeit gehabt und mit Lausa war es teilweise fast an die 100 Auftritte im Jahr und das Ganze hat sich ein bisschen in den Herbst verlegt. Es waren sehr viele Herbstfestel, Oktoberfestel und da war meine Zeit im Weinkeller an der Presse, die Traubenernte und da habe ich wirklich Auftritte gehabt, kann mich noch erinnern, Urfahraner Markt in Oberösterreich, wo ich mit den Gummistiefeln hingefahren bin, mich schnell umzogen habe, die ganze Nacht gespielt habe, wieder nach Hause gefahren bin und in der Presse weitergearbeitet habe und dann war das mit dem Papa und habe ich gesagt, nein, das geht jetzt nicht und habe dort dann aufgehört zu musizieren. Und dann, wie soll das? Es geht nicht ohne. Und nach ein paar Jahren, dann kam Corona und dann haben wir ein bisschen bratelt. Bei mir am Weingut und ich durfte, hat es das Trio Junge Bauer gegeben. Die drei, der Patrick Paulitsch, der Mario Strohmeier und der Bagger Andi und der Rocky war auch frei mit der Trompeten, Patrick Neuer. Und dann haben wir gesagt, du, wir spielen ab und zu mit, wenn du jetzt zu dritt spielst. Nur ein bisschen.
4: Nur ein bisschen so als Deluxe-Version.
5: Genau.
4: Aber man hat es natürlich sofort gemerkt, es kamen die ersten Video ins Internet rein, die Rückmeldungen waren einzigartig gut und aus diesem Spaß ist mittlerweile, und das müssen wir wirklich sagen, eine ernste Geschichte geworden.
5: Richtig, ja. Es für mich unbeschreiblich. Wir sind zusammengestanden, haben angespielt und es ist einfach marschiert. Ich kann es mir nicht erklären. Ich glaube, die Jungs, die über, ich glaube, fast 20 Jahre im Trio spielen, die drei, die schauen sich an und wissen, wie sie begleiten, wie sie Druck machen. Und ich habe mit dem Rocky immer zusammengespielt. Und das hat auf einmal funktioniert. Es weiß keiner, warum. Wir sind zusammengestanden. Wir sind jetzt keine Koryphäen. Aber wenn wir zusammenspülen, dann entsteht so eine Spannung und das ist Musik, das Teamgefüge, wenn jeder seinen Beitrag dazu leistet und das ist Burmteufel.
4: Und was man braucht, ist absolutes Herzblut und somit dürfen wir auch jetzt musikalisch wieder starten, oder?
5: Ganz wichtig, man braucht 6-mal Herzblut und das sind die Burmteufeln.

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1: Kommen wir nun zum Wetter für Österreich.
2: Die Sonne scheint heute überall im Land und es wird wieder warm, auch wenn es zuerst in einigen Regionen noch nebelig ist, vor allem vom Bodenseeraum bis zum Innviertel. Tagsüber sind dann nur vereinzelt Wolken dabei, Regenschauer gehen am ersten im Westen und um den Arlberg nieder. Die Temperaturen steigen auf 18 bis 25 Grad, in Niederösterreich, Wien und im Burgenland wird es wieder windig.
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3: Es ist kurz nach 9 Uhr und derzeit gibt es keine längeren Staus oder Verkehrsbehinderungen. Wir wünschen eine gute Fahrt.

0: Da geht es aber so richtig flott zur Sache. Johannes, lass uns noch kurz über dieses Projekt plaudern. Du hast natürlich gesagt, okay, die drei waren super eingeschossen. Der Rhythmus, der fetzt, der lässt auch nie nach. Auch die Ziele werden nicht nachlassen, obwohl du schon alles musikalisch erlebt hast, was es zu erleben gibt. Wo darf der Weg hingehen mit den Burmteifeln?
1: Ja, schau her, ich wäre jetzt 50 bald einmal.
0: Was, wirklich?
1: Ja, es geht dahin und für mich ist wichtig Spaß am Musizieren haben. Und das Schönste für mich war immer, wenn ich auf die Bühne bin und da sind Leute und du merkst, sie fühlen sich wohl. Es ist, wir haben keine leichte Zeit, es ist alles schwieriger geworden. Und was erwartet sich der Zuhörer? Der Gast, der kommt hin, der will einmal abschalten, der will sein Musi hören, der sitzt unten, der isst ein kurz Grillhändl oder je nachdem, wo er ist, mit einer angenehmen Lautstärke. Und wenn er heimgeht, soll er sagen zu seiner Frau, das hat mir heute taugt. Und das macht wieder Spaß im Leben. Und das ist die Botschaft, die wir als unsere Pflicht als Musikanten.
0: Jetzt bist du schon ein absoluter Profi, der das Gefühl natürlich dann auch kennt, wenn man als Oberkrainer Formation auf eine Bühne geht. Johannes, nach ein paar Jahren war es dann soweit, ich denke da zum Beispiel an die Musikanten-GWM, dann kommen die Burmteifeln darauf für deren Premierenauftritt. Wie fühlt sich da ein Johannes Russ? Geht man da ganz relaxed drauf oder merkt man da nach wie vor diesen Nervenkitzel? Ist man da ein bisschen angespannt, weil man weiß, da unten sitzt eigentlich die Elite, die auch eben diese Oberkrainer-Musi am Leben hält?
1: Ja, die Musikanten-Ski-WM war für uns der Start, so ehrlich schon, muss man oder? Sein. Es hat uns keiner kennt, wir gehen da drauf. Und wir haben uns dort wirklich, ich sag's jetzt ehrlich, wir haben ein paar Spritzer getrunken, wir haben nicht viel nachgedacht, wir sind raufgegangen und haben eigentlich nichts zum Verlieren gehabt. Natürlich ist da, waren da 5000 Leute, wie du sagst, die Elite. Da ist ja jeder ein Oberkrainer-Fan. Du musst einmal für 5000 Oberkrainer-Fans
0: spielen. Stimmt, ja.
1: Das gibt's ja sonst nirgends. Und ja, wir sind rauf, haben musiziert und so hat's dann erklungen. Natürlich ist man immer ein bisschen nervös. Aber wenn ich eine ganze Haut kriege, dann meistens nicht, wenn ich nervös bin, sondern weil es mir gefällt. Und das habe ich bei den Burmteifeln mit meinen Burm, wenn wir auf der Oberkrainer-Stickel spielen und dir stellst die ganze Haut auf, dann weißt du, dass du am richtigen Platz bist.
0: Wunderschöne Worte und eine wunderbare Melodie wartet jetzt auf uns, auch seitens der Burmteifeln. Ja, da denken wir auch gerne zurück an viele Musiker, Musikerinnen, die vielleicht jetzt nicht mehr da sein und die trotzdem oder so viel für unsere Szene gemacht haben.
1: Und die grüßen wir jetzt alle, sei es Sager Wolfi, von dir noch ein
0: paar, ja,
1: unsere alten
0: Moskirchner,
1: Moskirchner, Lechnerburm, alle wie ihr seid, ohne euch. Ohne euch könnt mir heute nicht spielen. Und deshalb ein großes Danke. Und da gibt's den Walzer für die Burmteifel, ein alter Musikant.

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1: Da sitzen wir hier und heute zu Hause beim Johannes Wruss, beim Weingut Wruss, das darf man auch hinzufügen. Deine Hündin sitzt da mit dabei, also wir haben eine coole Runde. Apropos cool, wir kommen zur nächsten Rubrik. Johannes, ich beginne meinen Satz, du darfst mir diesen vollenden. Lass uns gleich loslegen. Wenn du jemanden die Oberkrainer Musik, deine Liebe zur Oberkrainer Musik erklären dürftest, dann würdest du Folgendes sagen.
2: Die Oberkrainer Musik ist eine qualitativ hochwertige Musik, die ins Herz geht, die unterhaltet, die einfach nur berührt.
1: Die einfach nur berührt. Dein ganzes Leben berührt so viele Menschen. Wenn du selbst etwas ändern könntest, müsstest in deinem bisherigen Leben, dann?
2: Ich würde nichts ändern. Ich habe Gott sei Dank ein schönes Leben. Ich bin Musiker, ich bin Weinbauer, ich arbeite unter Wochen in der Natur, am Wochenende stehe ich auf der Bühne, darf Leute unterhalten und darf in Österreich leben. Und das darf man nie vergessen. Also in Wirklichkeit geht es uns ja alle gut in Österreich und das ist ganz wichtig.
1: Noch besser geht's uns nur mit der nächsten Musikauswahl, denn wenn sich Johannes Wruss das nächste Musikstück wünscht, dann denkt er...
2: Rammstein.
1: Nein.
2: nein. Die Kadriner Musikanten, das war natürlich ein Schmäh, lieber Daniel. Die Kadriner Musikanten und da machen wir die Kadriner Musikanten-Polka.
1: So, jetzt bin ich auch munter. Gott sei Dank kennen Sie jetzt die Kadriner Musikanten.

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0: Wir kommen vom einen zum anderen interessanten Thema. Wir blicken jetzt voraus und da ist der Johannes Russ nicht nur als Musiker auf der Bühne hoffentlich noch viele Jahrzehnte fleißig und tätig, sondern er schreibt und komponiert auch ganz, ganz viele Lieder, aber auch zum Beispiel für echte Volksmusikgruppen.
1: Ja, das habe ich von meiner Mama, von der Gitti, also eher im Textbereich. Und da haben wir ein tolles Projekt gehabt für die Baggerburm. Da habe ich den Text geschrieben, ich bin ein Wilderer und SOS Verhockertbrot, das ist dann meine, das schreibe ich ja.
0: Ich bin ein Wilderer ist ja zum Beispiel eine Melodie, die ein jeder Volksmusikfan in- und auswendig kennt, hat aber auch für dich persönlich eine ganz besondere Bedeutung.
1: Ja, ich liebe natürlich Jägerlieder und Wildererlieder, weil ich auch die Jagd ausübe. Und zwar, ich mag es irrsinnig gern, mit einem Rucksack auf der Alm zu gehen und wenn es passt, da bin ich jetzt ehrlich, ich brauche mich da nicht verstecken, erlege ich auch ein Stück, wo ich das Fleisch verarbeite, mir meine Würstel mache und einfach das Wildbrett schätze und das ist für mich Jagd.
0: Wie viel Zeit bleibt tatsächlich für dieses Hobby, für diese Leidenschaft, neben der Bühne, neben dem Weinanbau?
1: Nachdem wir gesagt haben, wir spielen maximal 10 Mal mit den Burmteufeln im Jahr, das war vor 3 Jahren. Und jetzt mal 7, bleibt wenig Zeit, aber wenn ich Zeit habe, dann bin ich gern auf der Alm in meiner Lederhosen und wenn es nur Birschen ist, wenn es nur Wandern ist, einfach der Natur nahe.
0: Die Zeit ist jetzt gekommen für die Baggerburm. Haben's dabei die beste Unterhaltung, wenn es da heißt, ich bin ein Büderer.

0: Ein Frühstück am Samstagvormittag auf Radio Vor Mainz. Das alles mit dem Johannes Wruss. Johannes, wir kommen jetzt zu einem Thema, zu einer Frage von mir ganz persönlich. Was mir sofort aufgefallen ist, als ich dich zum ersten Mal sehen, erleben und hören durfte. Meine Güte, der Mensch ist Multi-Instrumentalist, der kann so vieles, aber bleiben wir beim Thema Klarinette und Saxophon. Er hat einen ganz besonderen eigenen Klang und einen eigenen Stil, diese Instrumente zu spielen. Das hebt dich ab, das macht dich besonders. Woher hat er diesen Stil?
1: Das ist wahrscheinlich, ich sage immer so, ich bin kein guter Notenleser. Also ich habe immer alles müssen einlernen. Du früher waren es Kassetten, du bist vorhin gesessen, hast jeden Ton runtergehört. Und so habe ich, glaube ich, als Junger schon immer mein Gehör trainiert. Und mit den jungen Burschen bei den Kannerberger war es dann so, da habe ich die musikalische Leitung gehabt. Das heißt, ich habe dem Baritonisten den Ton gesagt, was er zum Spielen hat. Ich habe die Stimme vom Trompeter runtergehört. Und so wächst man dann rein. Und bei uns am Hof ist immer eigentlich ohne Noten musiziert geworden. Und dass man sich dann einen Ton entwickelt, reinhört. Man hat viele Projekte. Ich befasse mich heute noch viel oder triff mich noch sehr viel mit dem Hammerl Thomas, wo man sagt, du, da gibt's ein neues Mundstückel. Probieren wir, was für eine Platte nehmen wir, was machen wir. Auch der Patrick Jöbstl jetzt bei uns. Wir diskutieren oft stundenlang über Mundstücke. Was hat Alvin Rudern gespielt? In was für Richtung geht's? Und das macht Spaß, weil der Ton macht die Musik.
0: Experten unter sich. Und ich hätte jetzt vorgeschlagen, wir hören einen Walzertitel von einem deiner größten Vorbilder gesungen seitens der Moskirchner.
1: Ja, das war der Gerhard Freyinger, Gott hab ihn selig. Das war für mich einer der größten Musiker und allein seine Stimme. Und da hätte ich gern den Walzer. Ich hab geträumt von dir.
0: Genießen wir gemeinsam.

0: Ich muss gerade schmunzeln. Wir durften ja auch ab und zu schon gemeinsam auf der Bühne stehen und anspielen. Ich denke da an die wunderbarsten Zeiten mit den Lausern. Johannes, es gibt aber nach wie vor, wo du auch gesagt hast, okay, Thomas Hammerl und Co., bei uns in der Steiermark so viele junge Wilde, die sich da echt, ich glaube, das Wort passt jetzt gut, reinsteigern in diese Oberkrainer-Musik. Und viele sagen immer wieder, ja, die Oberkrainer-Musik, die ist schon langsam beim Ausklingen. Wir haben die Musikantenschiebe angesprochen mit Abertausenden von Leuten etc. etc. Woodstock, der Blasmusik und vieles mehr. Ist das jetzt nicht gerade anders, dass das wieder einen absoluten Aufschwung erlebt?
1: Ja, es ist sehr viel passiert gerade. Du musst rechnen, was mir aufgefallen ist, die Volksmusik. Früher war ja für die Volksmusik, die Oberkrainer Musik ein No-Go. Und wenn man sich heute die Volksmusik anhört, in Bayern und überall, ich sage mal Hallgrafen, Tegernseher, plötzlich hört man, wie die einen Oberkrainer spielen. Das heißt, das Ganze hat sich jetzt, fusioniert, das ist ein Kulturgut geworden. Das heißt, die spielen unsere Musik, wir spielen bei die Burmteufel für den Vater, das ist ein Bayerischer für die Hallgrafen. Und so ist da jetzt eine riesengroße

0: im positiven Sinne gemeint durch, aber genau aus diesem Grund gibt es mein Frühstücksmagazin, da kann man so etwas ansprechen. Jetzt spielen wir etwas an, und zwar die Hymne schlechthin von Oberkrönerbauer.
1: Genau, weil du bist ja Weststeirer, ne? Und da grüße ich meine Freunde, alle Musiker von Oberkrönerbauer. Danke für unsere gemeinsame Zeit, wir haben so viel Spaß, der Schmäh reint und mein Eibiswald, oder?
0: Eines meiner absoluten Lieblingslieder von Oberkrönerbauer. Meine Damen und Herren, genießen Sie es und singen Sie mit, weil ich glaube, das kennt fast wirklich jeder Oberkrainer-Fan, oder?
1: So
0: diese Hitscheibe.
1: Das ist ein Österreicher.

0: Wir sitzen da nach wie vor in Gamlitz am Kranachberg, so heißt das da daheim beim Johannes Russ. Ein, zwei Fragen noch zu den Burmteifeln. Gefühlt, wenn man euch auf der Bühne sieht, man merkt, ihr liebt die Oberkranermus, ihr liebt das Live-Spielen, das Live-Erlebnis und ihr seid allesamt wirklich gute Freunde. Du bist zwar der musikalische Leiter, aber ich glaube, bei euch hat jeder seine Meinung und es ist an jedem wichtiger, dass an jedem anderen zugehört wird, oder?
1: So ist es. An allein ist nichts beim Sextett. Alle Sechse müssen wie ein Radl muss das funktionieren und dann hört man es auch. Dann hört man es wirklich unten, dass der Spaß haben wir musizieren und dass ab und zu eine ganze Haut entsteht.
0: Wir hören jetzt noch einen Titel seitens der Burmteifeln mit dem klingenden Namen Sturm, Sturm, Sturm. Da geht es jetzt nicht um das ganz großartige trinkende Erlebnis namens den Sturm, den es mit den Kastanien gibt, sondern um den Fußballverein.
1: Richtig, wir haben eine Hymne geschrieben für den SK Sturm und der heißt Sturm, Sturm, Sturm, meine Burm. Das sind die Schwarzen, die grüßen wir jetzt alle.
0: Das heißt, du bist auch Fußballfan.
1: Ich bin ein Fußballfan, aber ein ganz schlechter Fußballer.
0: Das ist jetzt vollkommen egal. Hier sind für Sie wieder die Burmteifeln mit dieser Hommage an die Schwarz-Weißen aus der Steiermark.
2: Das ist die nächste depperte Frage.
3: Nein,

0: was keiner über mich weiß, aus dem Nähkästchen geplaudert.
1: Die letzte finale Rubrik erklingt bei uns hier in dieser heutigen Sendung, wenn es da heißt, wo Musik daheim ist. Da ist der Johannes Rust daheim. Und Johannes, du hast mir schon gesagt, jetzt pass auf, lieber Daniel, es gibt bei mir im Leben eine neue Leidenschaft. Erzähl.
2: Richtig, meine neue Leidenschaft ist das Wandern, das Weitwandern. Und zwar, ich mache das deshalb, das ist ein super Ausgleich zur Musik, weil du musst auf der Bühne funktionieren, du musst Stimmung machen, du kennst das, Daniel. Wir geben alles, wir unterhalten Leute. Und dann habe ich diese Zeit, wo ich zum Beispiel jetzt von Kranjska-Gora bis nach Trieste gegangen bin und allein marschiere und mein Sissi mit habe und einfach viel nachdenke, viele Kulturen kennenlernen entlang der Sotscha. Und das mache ich immer mehr. Die nächste Bergtour steht schon bevor.
1: Wahnsinn, sehr interessant. Wie viele Stunden, wie viele Kilometer bewältigst du da am Tag?
2: Ich gehe am Tag zwischen 25 und 30 Kilometer.
1: Wirklich?
2: Mhm. Und habe da schon meine Quartiere und so, wo ich dann stehen bleibe und so. Aber es ist einfach genial, wenn man so viele Kulturen kennenlernt und die Leute. Dann bleibe ich auf stehen beim Bauernhof in Slowenien und dann, es ist, da habe ich wirklich etwas entdeckt, was mir Freude macht und was mir Energie gibt.
1: Ich glaube, das wissen tatsächlich noch nicht viele vom Johannes Rust. Also ein neuer Pilgerweg, neue Pilgerreise mit Johannes Rust. Eine ganz interessante Geschichte. Wann planst die nächste Wanderung?
2: Die nächste ist schon im nächsten Monat. Da marschiere ich schon Richtung Trieste. Da habe ich die letzten Etappen.
1: Deswegen ist er auch so fit. Wir kommen jetzt schon langsam zum Grande Finale, was auch deine Liederwünsche anbelangt. Wir kommen jetzt zu den Hallgrafen Musikanten, über die haben wir heute schon ein bisschen geplaudert.
2: Ja, ganz viel Kontakt, Castulus, und wir sind so gute Freunde, spielen auch mal schon so öfteren zusammengespielt jetzt. Und wir spielen auch einen Titel von den Hallgrafen und den machen wir jetzt für den Vater.

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0: Das ganz besondere Frühstück auf Radio Freimainz. Und Johannes, ich muss dir sagen, das war heute auch für mich besonders, besonders schön, besonders interessant. Wir treffen uns so oft auf der Bühne, aber selten haben wir wirklich so viel Zeit, auch über dein ganz persönliches Leben plaudern zu dürfen. Ich sage dir ein herzliches Dankeschön. Bleib gesund, mach genauso weiter. Bleib mit so viel Leidenschaft auch der Oberkrainer Musik treu. Ich darf das sehr gerne nochmals das Wort übergeben, weil ich glaube, es war heute eine klasse Geschichte und hoffentlich auch für Sie zu Hause eine sehr angenehme mit der wirklich besten Musikauswahl vom Johannes Fruss.
1: Ja, ich sage noch einmal Dankeschön auch für die Möglichkeit, dass wir so ein tolles Interview machen dürfen mit unserer Herzensmusik. Und Dankeschön auch an alle Radiohörer von VM1. Durch euch spielen wir. Und solange es euch gibt und ihr uns unterstützt, haben wir eine Bühne. Euch alle danke und ich hoffe, wir sehen uns bald einmal bei einem Konzert mit die Burmteufel.
0: Er ist Winzer, er ist ein begeisterter Musiker, ein Familienmensch, einer, der die Heimat liebt. Und genau deswegen spielen wir noch einmal Musik von den Burmteufeln, wo wir dich jetzt auch singen hören dürfen, mit dem passenden Namen zum Schluss. Hochlebe die Tradition, oder?
1: Ja, und zwar gibt's jetzt die Erzherzog Johann Polka. Ich bin ein Fan vom Erzherzog, der hat so viel für die Steiermark da. Wenn man da mal nachliest, was das für ein Mensch war. Und da haben wir ihm die Polka gewidmet, die Erzherzog Johann Polka.
0: Das war's für heute mit unserer Frühstückssendung aus Gamlitz. Machen Sie es gut, haben Sie einen schönen Samstag und wir hören einander wieder. Natürlich nächste Woche ab 8 Uhr, wie gewohnt hier auf Radio Freimainz. Wenn's da heißt, wo Musik daheim ist. Auf Wiederhören.

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4: Mit Hannes Haab. Bildungsminister Christoph Wiederkehr will, dass Schulcluster künftig attraktiver werden, wo sich mehrere kleine Schulenverwaltung und Lehrerteam teilen, um Schulen am Land trotz Schülerschwund erhalten zu können. Mehr von Conny Diebald.
5: Für mehr Schulcluster hat sich Wiederkehr mit den Bundesländern auf neue Regeln geeinigt. Unter anderem sollen Lehrer ihr Vetorecht verlieren, wenn es darum geht, neue Schulcluster zu bilden. Für den obersten Lehrervertreter Paul Kimberger ist das absolut inakzeptabel. Auch wenn es viele gute Gründe für einen Schulcluster gibt, müssen auch Argumente dagegen gehört werden, sagt er. Neue Cluster sind bis jetzt nur einmal an einem Lehrerveto gescheitert. Allerdings sind bei jedem dritten geplanten Cluster die Pläne wieder verworfen worden, weil ein Nein der Lehrer absehbar war.
4: Im vergangenen Schuljahr hat es insgesamt 72 Schulcluster gegeben. Jede 10. öffentliche Pflichtschule wird von maximal 100 Kindern besucht. Ein Viertel der Volksschulen hat höchstens 3 Klassen. Rund um den groben Zwischenfall um eine Fly-Dubai-Maschine nach Tel Aviv gibt's jetzt neue brisante Details um den Co-Piloten. Der Mann, der den Piloten während des Flugs verletzt haben soll, ist bereits in einem früheren Job für eine Fluggesellschaft im Oman wegen Sicherheitsbedenken gefeuert worden. Das will etwa ABC News von hochrangigen Geheimdienstlern wissen. Ermittler in den Emiraten wollen aktuell herausfinden, wie er am Ende doch zum Job bei Fly-Dubai gekommen ist. Erneut mit Geld lockt in den USA Präsident Trump offenbar die Wählerinnen und Wähler. Er will über $90 an über 20 Millionen Amerikaner auszahlen und damit quasi für sie beim Seniorenkrankenversicherungsprogramm dazuzahlen. In den USA stehen die Zwischenwahlen im Parlament an. Trumps Republikanern droht hier eine Niederlage, sagen Meinungsforscher. Heute ab 12 Uhr werden österreichweit wieder die Sirenen im Viertelstundentakt heulen. Grund ist der jährliche Zivilschutzprobealarm als Test für die rund 8300 Sirenen im Land, aber auch für uns, um uns die verschiedenen Signale wieder in Erinnerung zu rufen. Nach dem Signal für die Sirenenprobe folgen dann die Signale Warnung, Alarm und Entwarnung. Zusätzlich bekommen wir testweise auch 2 AT-Alert-Nachrichten aufs Handy geschickt.
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1: Kommen wir nun zum Wetter für Österreich.
2: Strahlend sonnig wird es heute, dazu gibt es Temperaturen von maximal 18 bis 25 Grad. Wolken bleiben die Ausnahme. Am ersten tauchen die dichteren grauen Wolken im Westen rund um den Adelberg auf. Da kann es vereinzelt auch regnen. Von Niederösterreich bis ins Burgenland pfeift ein teils lebhafter Wind aus Südosten. Auch morgen schaut es beim Wetter ähnlich wie heute aus.
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3: Es ist kurz nach 10 Uhr und im Moment sind uns keine größeren Verkehrsbehinderungen gemeldet. Kommen Sie gut und sicher an Ihr Ziel.

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3: Mit Hannes Haab. Deutschland hat zuletzt beauftragt, mehr Gas einzuspeichern. Bis zum 15. Dezember sollen 8 Terawattstunden zusätzlich in den Speichern lagern. Weil die Speicherstände in Deutschland ungewöhnlich niedrig für diese Jahreszeit sind, auch weil durch den Iran-Krieg die Preise nach oben gesprungen sind. Wie es mit den Gasspeichern in Österreich ausschaut, hat zuletzt Energiestaatssekretärin Elisabeth Zehetner ein Update gegeben.
4: Die österreichischen Gasspeicher sind derzeit mit 68 Terawattstunden Gas gefüllt. Das macht gleichzeitig auch 68% der gesamten Speicherkapazität aus. Und das, meine Damen und Herren, entspricht 84% des österreichischen Jahresverbrauches. Also die Versorgungssicherheit ist absolut gegeben.
3: Weil Deutschland im Vorjahr die Speicherumlage gestrichen hat, hat sich Österreich dadurch Millionen Euro für diese Art Maut für den Gastransit gespart. Eine Wiedereinführung muss die Regierung unbedingt verhindern, fordert heute etwa die FPÖ. Bildungsminister Christoph Wiederkehr will, dass Schulcluster künftig attraktiver werden, wo sich mehrere kleine Schulen, Verwaltung und Lehrerteam teilen, um Schulen am Land trotz Schülerschwund erhalten zu können. Für mehr Schulcluster hat sich Wiederkehr mit Bundesländern auf neue Regeln geeinigt. Unter anderem sollen Lehrer ihr Vetorecht verlieren, wenn es darum geht, neue Schulcluster zu bilden. Für den obersten Lehrervertreter Paul Kimberger ist das absolut inakzeptabel. Auch wenn es viele gute Gründe für einen Cluster gibt, müssen auch Argumente dagegen gehört werden, sagt er. Der Angriff auf einen Fly-Dubai-Piloten auf dem Flug von Dubai nach Tel Aviv ist eine Terrorattacke gewesen. Das hat jetzt der Generalstaatsanwalt der Emirate bestätigt. Der Co-Pilot soll den Piloten mit einer Axt angegriffen haben. Passagiere und Besatzung haben am Mittwoch verhindert, dass der Co-Pilot die Maschine abstürzen lässt. Heute ist unter anderem bekannt geworden, dass der Mann schon davor wegen Sicherheitsbedenken von einer Fluglinie im Oman gefeuert wurde, berichten US-Medien. Gegen Mittag startet heute wieder der jährliche Zivilschutzprobealarm. Einerseits ein Test für die gut 8300 Sirenen im Land, gleichzeitig auch für uns alle die Erinnerung an die verschiedenen Sirenensignale Warnung, Alarm und Entwarnung. Gleichzeitig wird auch testweise für alle Handys, die in Österreich eingeloggt sind, der AT-Alert ausgelöst.
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2: Kommen wir nun zum Wetter für Österreich.
3: Strahlend sonnig wird es heute, dazu gibt es Temperaturen von maximal 18 bis 25 Grad. Wolken bleiben die Ausnahme. Am ersten tauchen die dichteren grauen Wolken im Westen rund um den Adelberg auf. Da kann es vereinzelt auch regnen. Von Niederösterreich bis ins Burgenland pfeift ein teils lebhafter Wind aus Südosten. Auch morgen schaut es beim Wetter ähnlich wie heute aus.
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4: Aktuell kommt es zu einigen Verkehrsbehinderungen in Tirol. Auf der Fernpassstraße in Richtung Nassereit gibt es zwischen der Überleitung Wils und Heiterwang Süd stockenden Verkehr aufgrund von dichterem Verkehr als normal. Rechnen Sie mit längeren Fahrzeiten in diesem Bereich. Wir wünschen eine sichere Fahrt.

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1: Mit Hannes Haab. Weil sich Lieferungen beim Impfstoff verzögern, stockt das ganze Grippeimpfprogramm in Österreich. Fast 870.000 Impfdosen gegen Influenza könnten statt in diesem Monat erst Ende November kommen, schreibt die Krone. Conny Diebald hat die Details.
2: Die zuständige Staatssekretärin Königsberger Ludwig sagt der Zeitung, dass sie die Situation nicht schönreden will, es sei ernst. Der Hersteller könne derzeit weder Liefertermin noch Menge verbindlich zusagen. Als Gründe wurden Produktionsprobleme und gestörte internationale Lieferketten genannt. Das fällt mit einem möglicherweise ungewöhnlich frühen Start der Grippewelle zusammen. Die MedUni Wien hat bereits erste Fälle registriert. Wegen der Lieferprobleme kann es passieren, dass auch bereits ausgemachte Impftermine verschoben werden müssen.
1: Aus dem Gesundheitsministerium heißt es, dass jetzt die verfügbaren Dosen des Influenza-Impfstoffs vor allem für Kinder und Senioren rasch verteilt werden sollen. Deutschland hat zuletzt beauftragt, mehr Gas einzuspeichern. Bis zum 15. Dezember sollen 8 Terawattstunden zusätzlich in den Speichern lagern, weil die Speicherstände in Deutschland ungewöhnlich niedrig für diese Jahreszeit sind, auch weil durch den Iran-Krieg die Preise nach oben gesprungen sind. In Österreich sind die Gasspeicher zu 68% gefüllt. Das ist 84% eines ganzen Jahresverbrauchs. Damit ist Österreich für den Winter gut versorgt, sagt zuletzt Staatssekretärin Zehetner. Über 5000 Menschen hat die Polizei in Frankreich bei den landesweiten Schülerprotesten bisher festgenommen. Allein gestern soll es 1700 Festnahmen gegeben haben, sagt am Abend der französische Innenminister im Fernsehen. Die zum Teil brutalen Unruhen hat eine Schule in einer Pariser Vorstadt ausgelöst, wo Personal gefehlt hat. Die Schüler fordern besser ausgestattete Schulen, mehr Lehrer und kritisieren die teils überfüllten Klassen. Formel 1 Red Bull-Pilot Max Verstappen hat sich die Pole-Position für den Formel 1 Grand Prix von Malaysia geholt. Neben Verstappen in Startreihe 1 steht Ferrari-Fahrer Lewis Hamilton. WM-Leader Kimi Antonelli im Mercedes erbt den 3. Platz, weil Verstappens Red Bull-Teamkollege Hadjar nach hinten strafversetzt wird. In Sepang fährt die Formel 1 den Grand Prix von Bahrain, der wegen des Iran-Kriegs ausgefallen ist.
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1: Kommen wir nun zum Wetter für Österreich.
2: Der Nachmittag bringt in ganz Österreich strahlenden Sonnenschein. Letzte Nebelreste verschwinden spätestens jetzt um die Mittagszeit. Im Westen tauchen nach und nach mehr Wolken auf. Ab und zu sind da auch einzelne Regenschauer dabei. Dazu kommt von Niederösterreich über Wien bis ins Burgenland teils lebhafter Wind. Am Thermometer stehen heute noch angenehme 18 bis 25 Grad.
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3: Aktuell kommt es zu einigen Verkehrsbehinderungen in Tirol. Auf der Fernpassstraße in Richtung Nassereit gibt es zwischen der Überleitung Wils und Heiterwang Süd stockenden Verkehr aufgrund eines deutlich dichteren Verkehrs als normal. Rechnen Sie mit längeren Fahrzeiten in diesem Bereich. Gute Fahrt und passen Sie auf sich auf.

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1: Mit Hannes Haab. Im Schnitt fast 60 Kilo Fleisch isst jede und jeder von uns hierzulande. Damit liegt Österreich im europäischen Spitzenfeld. Aber ein gutes Drittel der Österreicher, die Fleisch essen, wollen ihren Konsum reduzieren, zeigen Zahlen vom Marktforschungsinstitut Integral. Und auch die Vorlieben verändern sich, sagt Sandra Czerny von Integral.
2: Geflügel gewinnt aktuell an Bedeutung. Hühnerfleisch steigert seine Marktanteile. Schweinefleisch ist dagegen weitgehend stabil. Und Rindfleisch bzw. auch gemischtes Fleisch, die verlieren leicht an Umsatzrelevanz.
1: Heute kaufen die Österreicher etwa um 1,5% weniger Fleisch als noch vor 10 Jahren. Bei Männern sind es fast 7% weniger, zeigt die Analyse. Weil sich Lieferungen beim Impfstoff verzögern, stockt das ganze Grippeimpfprogramm in Österreich. Fast 870.000 Impfdosen könnten statt in diesem Monat erst Ende November kommen, schreibt die Krone. Auch bereits ausgemachte Impftermine könnten verschoben werden müssen. Die Grippewelle dürfte heuer auch ungewöhnlich früh in Österreich starten. Erste Influenza-Fälle hat die Med-Uni Wien schon registriert. Ein 21-jähriger Steirer ist vorgestern bei einer Tour am Dachstein rund 20 Meter abgestürzt. Der Mann aus dem Bezirk Hartberg-Fürstenfeld hat sich dabei schwer verletzt und auch die Nacht am Berg ausharren müssen. Seine Lebensgefährtin hat am nächsten Morgen Alarm geschlagen. Mit Fotos, die der Mann während seiner Tour geschickt hat, ist es den Bergrettern gelungen, den Mann zu finden. Der Hubschrauber hat ihn in die Klinik nach Vöcklabruck gebracht. Ein Blick in den Himmel kann sich heute Nacht lohnen. Der Saturn steht mit der Erde und der Sonne fast auf einer Linie. Der Planet erscheint dabei besonders hell und ist die ganze Nacht über sichtbar, schon mit einem einfachen Fernglas. Gegen Ende nächster Woche gibt's dann mit den Drakoniden viele Sternschnuppen zu sehen.
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1: Kommen wir nun zum Wetter für Österreich.
2: Der Nachmittag bringt ganz viel Sonne, im Westen dagegen rund um den Adelberg immer wieder dunkle Wolken. Die haben zum Teil auch Regen dabei. Am Thermometer gehen sich heute noch 18 bis 25 Grad aus. Bis zum Abend wird es vereinzelt im Westen weiter regnen, die Nacht bleibt aber meist trocken. Nur Nebel breitet sich stellenweise aus. Morgen Sonntag wird es ähnlich wie heute, viel Sonne, in der Früh noch teils Nebel und später im Westen ein paar Wolken mit Regentropfen.
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3: Aktuell kommt es zu einigen Verkehrsbehinderungen in Tirol. Auf der Fernpassstraße in Richtung Nassereit gibt es zwischen der Überleitung Wils und Heiterwang Süd stockenden Verkehr aufgrund von dichterem Verkehr. Rechnen Sie mit längeren Fahrzeiten in diesem Bereich. Kommen Sie gut und sicher an Ihr Ziel.

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1: Mit Hannes Haab. Kommende Woche geht's im Pilnacek-Urausschuss mit den wohl letzten Befragungen weiter. Als weiteres Regierungsmitglied ist Innenminister Gerhard Kahner am Donnerstag geladen. Die Abgeordneten im Urausschuss wollen ihn dazu befragen, wie die Behörden mit dem Fall rund um den Tod des ehemaligen Justizsektionschefs umgegangen sind. Im Fokus der Fragen dürfte zum Auftakt am Mittwoch auch erneut der Laptop von Pilnacek stehen. Ein Oberstaatsanwalt der Wirtschafts- und Korruptionsstaatsanwaltschaft soll darüber Auskunft geben. Im Schnitt fast 60 Kilo Fleisch isst jeder und jede von uns hierzulande. Damit liegt Österreich im europäischen Spitzenfeld. Aber ein gutes Drittel der Österreicher, die Fleisch essen, wollen ihren Konsum reduzieren, zeigen Zahlen vom Marktforschungsinstitut Integral. Und auch die Vorlieben verändern sich. Die Menschen kaufen mehr Geflügel und weniger Rind. Insgesamt geht der Fleischkonsum auch mit etwa 1,5% leicht zurück. Besonders Männer essen um 7% weniger Fleisch, zeigt die Analyse. Zum Kampf gegen Extremisten hat heute der deutsche Bundespräsident am Tag der deutschen Einheit aufgerufen. Frank-Walter Steinmeier hat vor dem Scheitern der Demokratie gewarnt. Dringender denn je braucht es eine überlegte, stetige, professionelle und durchhaltefähige Regierungspolitik, sagt er in Richtung der rot-schwarzen Koalition in Berlin. Die Modekette Zara nimmt ein Halloween-Kostüm für Kinder aus dem Verkauf, nachdem Kritiker kommentiert haben, dass das Kostüm im blau gestreiften Look zu sehr an eine KZ-Uniform aus der NS-Zeit erinnert. Der Modekonzern bedauert jedes Missverständnis, warum die Ähnlichkeit zur Kleidung von KZ-Häftlingen bei internen Kontrollen unbemerkt geblieben ist, lässt Zara offen.
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1: Kommen wir nun zum Wetter für Österreich.
2: Der Nachmittag bringt ganz viel Sonne, im Westen dagegen rund um den Adelberg immer wieder dunkle Wolken. Die haben zum Teil auch Regen dabei. Am Thermometer gehen sich heute noch 18 bis 25 Grad aus. Bis zum Abend wird es vereinzelt im Westen weiter regnen, die Nacht bleibt aber meist trocken. Nur Nebel breitet sich stellenweise aus. Morgen Sonntag wird es ähnlich wie heute, viel Sonne, in der Früh noch teils Nebel und später im Westen ein paar Wolken mit Regentropfen.
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3: Aktuell kommt es zu einigen Verkehrsbehinderungen in Tirol und Vorarlberg. In Tirol gibt es stockenden Verkehr auf der Fernpassstraße zwischen Weilerklause und Heiterwang Süd, bedingt durch sehr viel dichteren Verkehr als normal. In Vorarlberg ist ebenfalls stockender Verkehr auf der L190 zwischen dem Grenzübergang Lochau und Bregenz zu verzeichnen, auch hier aufgrund von sehr viel dichterem Verkehr als normal. Rechnen Sie mit längeren Fahrzeiten in all diesen Bereichen. Kommen Sie gut an Ihr Ziel.

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1: Mit Hannes Haab. Der trockene und heiße Sommer hat auch dafür gesorgt, dass weniger Strom in Österreich produziert wurde. Vor allem die Wasserkraft ist eingebrochen. Bei Laufkraftwerken sogar um fast 46% ist die Info der Regulierungsbehörde E-Control und des Netzbetreibers APG. Gleichzeitig ist der Stromverbrauch gestiegen. Strom aus Sonne und Wind hat die Wasserkraft nicht kompensieren können, sagt E-Control-Vorstand Alfons Haber.
2: Hier sieht man auch, wie wichtig es ist, den Ausbau der unterschiedlichen Erzeugungstechnologien voranzutreiben, weil so kann man wirklich also eine sichere Versorgung über erneuerbaren Energien, auch wenn es jetzt einzelne Erzeugungstechnologien aufgrund der Klimasituation nicht so stark als jetzt also dazu beitragen können, ausgleichen.
1: Deshalb musste Österreich mehr Strom importieren. Es braucht daher stärkere Netze sowie mehr Pump- und Batteriespeicher in Österreich, heißt es von der APG. Kommende Woche geht's im Pilnacek-Urausschuss mit den wohl letzten Befragungen weiter. Als weiteres Regierungsmitglied ist Innenminister Gerhard Kahner am Donnerstag geladen. Die Abgeordneten im Urausschuss wollen ihn dazu befragen, wie die Behörden mit dem Fall rund um den Tod des ehemaligen Justizsektionschefs umgegangen sind. Im Fokus der Fragen dürfte zum Auftakt am Mittwoch auch erneut der Laptop von Pilnacek stehen. Ein Oberstaatsanwalt der Wirtschafts- und Korruptionsstaatsanwaltschaft soll darüber Auskunft geben. Die Staatsanwaltschaft Wien ermittelt nach einem Hauseinsturz in der Innenstadt gegen 4 Beschuldigte wegen des Verdachts der fahrlässigen Gemeingefährdung. Darunter können auch Firmen als Beschuldigte sein, ist die Info der Staatsanwaltschaft. Beim Einsturz am 20. September ist eine Frau ums Leben gekommen. Zu diesem Zeitpunkt hat es eine Baustelle im Haus gegeben. Eine positive Bilanz gibt es zum heutigen bundesweiten Zivilschutzprobealarm. Über 99% aller gut 8400 Sirenen im Land haben funktioniert. Nur bei 56 Sirenen hat es Probleme gegeben. Die Sirenen haben heute Mittag die Signale Warnung, Alarm und Entwarnung ausgestrahlt. Auch die Handywarnung mit dem AT Alert hat gut geklappt, ist die Info der Mobilfunkbetreiber.
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1: Kommen wir nun zum Wetter für Österreich.
2: Morgen wird's ähnlich wie heute. Der Sonntag bringt erneut viel Sonne, auch nachdem sich in manchen Regionen der Nebel oder Hochnebel verzogen hat. Besonders zäh hält sich der Nebel vom Bodensee über Oberösterreich, Salzburg und stellenweise auch bis Kärnten. Am Nachmittag tauchen im Westen Österreichs erneut dichtere Wolken auf, die gegen Abend hin die einen oder anderen Regentropfen mit dabei haben. Bei den Temperaturen, da schaut's morgen ähnlich aus wie heute, mit maximal 18 bis 25 Grad.
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3: Aktuell kommt es zu einigen Verkehrsbehinderungen in Tirol und Vorarlberg. In Tirol gibt es auf der Fernpassstraße zwischen Weiler Klause und Heiterwang Süd stockenden Verkehr aufgrund von sehr viel dichterem Verkehr als normal. In Vorarlberg ist auf der L190 zwischen dem Grenzübergang Lochau und Bregenz ebenfalls stockender Verkehr aufgrund von sehr viel dichterem Verkehr als normal. Rechnen Sie mit längeren Fahrzeiten in all diesen Bereichen. Wir wünschen eine gute Fahrt.

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1: Mit Hannes Haab. Die heimischen Unis hoffen für die nächsten 3 Jahre auf 18 Milliarden Euro Budget. Aktuell laufen ja die Verhandlungen. Das wird sich aber nicht ausgehen, heißt es heute von Wissenschaftsministerin Eva-Maria Holzleitner. Wie hoch das Uni-Budget sein wird, soll aber Ende des Monats feststehen. In gut 2 Wochen wollen die Unis deswegen aber Proteste organisieren. Schon im Frühjahr haben Studierende, Lehrende und Rektorate dagegen protestiert, dass die Budgets gekürzt werden. Österreich hat im vergangenen August Strom aus dem Ausland kaufen müssen, weil die Wasserkraft durch den trockenen und heißen Sommer weniger Strom produziert hat. Strom aus Sonne und Wind hat das nicht kompensieren können. Dennoch ist es wichtig, bei erneuerbarer Energie auf verschiedene Systeme zu setzen, erklärt E-Control-Vorstand Alfons Haber.
2: Wie wichtig das jetzt ist, haben wir wirklich auch leider in den letzten Wochen gesehen, im Zusammenhang mit den Energiekrisen, aber auch in den letzten Jahren. Und das ist schon ein wichtiger Punkt, denn umso mehr erneuerbare Energien wir in Österreich produzieren, umso mehr zahlen wir ins Inland und nicht ins Ausland.
1: Um unabhängig von Energie aus dem Ausland zu sein, investiert der Netzbetreiber Austrian Power Grid bis 2034 9 Milliarden Euro für Netze und Stromspeicher. Überschattet von Sorgen der Menschen um die Sicherheit und hoher Preise gibt es in Lettland heute die Parlamentswahl. Bis Mittag sind heute etwa ein Viertel der Menschen wählen gegangen. Meinungsumfragen vor der Wahl erwarten, dass populistische Parteien dazugewinnen werden. Das Wahlbündnis von Ministerpräsident Kulbergs aber gewinnen wird. Erste Ergebnisse soll es in der Nacht geben. Ein Blick in den Himmel kann sich heute Nacht lohnen. Der Saturn steht mit der Erde und der Sonne fast auf einer Linie. Der Planet erscheint dabei besonders hell und ist die ganze Nacht über sichtbar, schon mit einem einfachen Fernglas. Gegen Ende nächster Woche gibt's dann mit den Drakoniden viele Sternschnuppen zu sehen.
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1: Kommen wir nun zum Wetter für Österreich.
2: Morgen wird's ähnlich wie heute. Der Sonntag bringt erneut viel Sonne, auch nachdem sich in manchen Regionen der Nebel oder Hochnebel verzogen hat. Besonders zäh hält sich der Nebel vom Bodensee über Oberösterreich, Salzburg und stellenweise auch bis Kärnten. Am Nachmittag tauchen im Westen Österreichs erneut dichtere Wolken auf, die gegen Abend hin die einen oder anderen Regentropfen mit dabei haben. Bei den Temperaturen, da schaut's morgen ähnlich aus wie heute, mit maximal 18 bis 25 Grad.
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3: Aktuell verzeichnen wir einige Verzögerungen in Salzburg. Auf der Westautobahn in Richtung Rosenheim kommt es zwischen Knoten Salzburg und dem Grenzübergang Walserberg aufgrund einer Polizeikontrolle zu einem Zeitverlust für Pkw von bis zu 8 Minuten bei der Ausreise aus Österreich. Planen Sie in diesem Bereich mehr Zeit ein. Kommen Sie gut und sicher an Ihr Ziel.

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3: Mit Hannes Haab. Die heimischen Unis hoffen für die nächsten 3 Jahre auf 18 Milliarden Euro Budget. Aktuell laufen ja die Verhandlungen. Das wird sich aber nicht ausgehen, heißt es heute von Wissenschaftsministerin Eva-Maria Holzleitner. Wie hoch das Uni-Budget sein wird, soll aber Ende des Monats feststehen. In gut 2 Wochen wollen die Unis deswegen aber Proteste organisieren. Schon im Frühjahr haben Studierende, Lehrende und Rektorate dagegen protestiert, dass die Budgets gekürzt werden. Österreich hat im vergangenen August Strom aus dem Ausland kaufen müssen, weil die Wasserkraft durch den trockenen und heißen Sommer weniger Strom produziert hat. Strom aus Sonne und Wind hat das nicht kompensieren können. Dennoch ist es wichtig, bei erneuerbarer Energie auf verschiedene Systeme zu setzen, erklärt E-Control-Vorstand Alfons Haber.
4: Wie wichtig das jetzt ist, haben wir wirklich auch leider in den letzten Wochen gesehen, im Zusammenhang mit den Energiekrisen, aber auch in den letzten Jahren. Und das ist schon ein wichtiger Punkt, denn umso mehr erneuerbare Energien wir in Österreich produzieren, umso mehr zahlen wir ins Inland und nicht ins Ausland.
3: Um unabhängig von Energie aus dem Ausland zu sein, investiert der Netzbetreiber Austrian Power Grid bis 2034 9 Milliarden Euro für Netze und Stromspeicher. Überschattet von Sorgen der Menschen um die Sicherheit und hoher Preise gibt es in Lettland heute die Parlamentswahl. Bis Mittag sind heute etwa ein Viertel der Menschen wählen gegangen. Meinungsumfragen vor der Wahl erwarten, dass populistische Parteien dazugewinnen werden, das Wahlbündnis von Ministerpräsident Kulbergs aber gewinnen wird. Erste Ergebnisse soll es in der Nacht geben. Ein Blick in den Himmel kann sich heute Nacht lohnen. Der Saturn steht mit der Erde und der Sonne fast auf einer Linie. Der Planet erscheint dabei besonders hell und ist die ganze Nacht über sichtbar, schon mit einem einfachen Fernglas. Gegen Ende nächster Woche gibt's dann mit den Drakoniden viele Sternschnuppen zu sehen.
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1: Kommen wir nun zum Wetter für Österreich.
2: Morgen wird's ähnlich wie heute. Der Sonntag bringt erneut viel Sonne, auch nachdem sich in manchen Regionen der Nebel oder Hochnebel verzogen hat. Besonders zäh hält sich der Nebel vom Bodensee über Oberösterreich, Salzburg und stellenweise auch bis Kärnten. Am Nachmittag tauchen im Westen Österreichs erneut dichtere Wolken auf, die gegen Abend hin die einen oder anderen Regentropfen mit dabei haben. Bei den Temperaturen, da schaut's morgen ähnlich aus wie heute, mit maximal 18 bis 25 Grad.
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3: Aktuell verzeichnen wir einige Verzögerungen in Salzburg. Auf der Westautobahn in Richtung Rosenheim kommt es zwischen dem Knoten Salzburg und dem Grenzübergang Walserberg aufgrund einer Polizeikontrolle zu einem Zeitverlust für Pkw von bis zu 6 Minuten bei der Ausreise aus Österreich. Rechnen Sie mit längeren Fahrzeiten in diesem Bereich. Wir wünschen eine gute Fahrt.

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1: Mit Hannes Haab. Die heimischen Unis hoffen für die nächsten 3 Jahre auf 18 Milliarden Euro Budget. Aktuell laufen ja die Verhandlungen. Das wird sich aber nicht ausgehen, heißt es heute von Wissenschaftsministerin Eva-Maria Holzleitner. Wie hoch das Uni-Budget sein wird, soll aber Ende des Monats feststehen. In gut 2 Wochen wollen die Unis deswegen aber Proteste organisieren. Schon im Frühjahr haben Studierende, Lehrende und Rektorate dagegen protestiert, dass die Budgets gekürzt werden. Österreich hat im vergangenen August Strom aus dem Ausland kaufen müssen, weil die Wasserkraft durch den trockenen und heißen Sommer weniger Strom produziert hat. Strom aus Sonne und Wind hat das nicht kompensieren können. Dennoch ist es wichtig, bei erneuerbarer Energie auf verschiedene Systeme zu setzen, erklärt E-Control-Vorstand Alfons Haber.
2: Wie wichtig das jetzt ist, haben wir wirklich auch also leider in den letzten Wochen gesehen, im Zusammenhang mit den Energiekrisen, aber auch in den letzten Jahren. Und das ist schon ein wichtiger Punkt, denn umso mehr erneuerbare Energien wir in Österreich produzieren, umso mehr zahlen wir ins Inland und nicht ins Ausland.
1: Um unabhängig von Energie aus dem Ausland zu sein, investiert der Netzbetreiber Austrian Power Grid bis 2034 9 Milliarden Euro für Netze und Stromspeicher. Überschattet von Sorgen der Menschen um die Sicherheit und hoher Preise gibt es in Lettland heute die Parlamentswahl. Bis Mittag sind heute etwa ein Viertel der Menschen wählen gegangen. Meinungsumfragen vor der Wahl erwarten, dass populistische Parteien dazugewinnen werden, das Wahlbündnis von Ministerpräsident Kulbergs aber gewinnen wird. Erste Ergebnisse soll es in der Nacht geben. Ein Blick in den Himmel kann sich heute Nacht lohnen. Der Saturn steht mit der Erde und der Sonne fast auf einer Linie. Der Planet erscheint dabei besonders hell und ist die ganze Nacht über sichtbar, schon mit einem einfachen Fernglas. Gegen Ende nächster Woche gibt's dann mit den Drakoniden viele Sternschnuppen zu sehen.
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1: Kommen wir nun zum Wetter für Österreich.
2: Morgen wird es ähnlich wie heute. Der Sonntag bringt erneut viel Sonne, auch nachdem sich in manchen Regionen der Nebel oder Hochnebel verzogen hat. Besonders zäh hält sich der Nebel vom Bodensee über Oberösterreich, Salzburg und stellenweise auch bis Kärnten. Am Nachmittag tauchen im Westen Österreichs erneut dichtere Wolken auf, die gegen Abend hin die einen oder anderen Regentropfen mit dabei haben. Bei den Temperaturen, da schaut es morgen ähnlich aus wie heute, mit maximal 18 bis 25 Grad.
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3: Aktuell verzeichnen wir einige Verzögerungen in Salzburg. Auf der Westautobahn in Richtung Rosenheim kommt es zwischen Knoten Salzburg und dem Grenzübergang Walserberg aufgrund einer Polizeikontrolle zu einem Zeitverlust für Pkw von bis zu 7 Minuten bei der Ausreise aus Österreich. Planen Sie in diesem Bereich mehr Zeit ein. Wir wünschen eine gute Fahrt.

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1: Mit Hannes Haab. Die heimischen Unis hoffen für die nächsten 3 Jahre auf 18 Milliarden Euro Budget. Aktuell laufen ja die Verhandlungen. Das wird sich aber nicht ausgehen, heißt es heute von Wissenschaftsministerin Eva-Maria Holzleitner. Wie hoch das Uni-Budget sein wird, soll aber Ende des Monats feststehen. In gut 2 Wochen wollen die Unis deswegen aber Proteste organisieren. Schon im Frühjahr haben Studierende, Lehrende und Rektorate dagegen protestiert, dass die Budgets gekürzt werden. Österreich hat im vergangenen August Strom aus dem Ausland kaufen müssen, weil die Wasserkraft durch den trockenen und heißen Sommer weniger Strom produziert hat. Strom aus Sonne und Wind hat das nicht kompensieren können. Dennoch ist es wichtig, bei erneuerbarer Energie auf verschiedene Systeme zu setzen, erklärt E-Control-Vorstand Alfons Haber.
2: Wie wichtig das jetzt ist, haben wir wirklich auch also leider in den letzten Wochen gesehen, im Zusammenhang mit den Energiekrisen, aber auch in den letzten Jahren. Und das ist schon ein wichtiger Punkt, denn umso mehr erneuerbare Energien wir in Österreich produzieren, umso mehr zahlen wir ins Inland und nicht ins Ausland.
1: Um unabhängig von Energie aus dem Ausland zu sein, investiert der Netzbetreiber Austrian Power Grid bis 2034 9 Milliarden Euro für Netze und Stromspeicher. Überschattet von Sorgen der Menschen um die Sicherheit und hoher Preise gibt's in Lettland heute die Parlamentswahl. Bis Mittag sind heute etwa ein Viertel der Menschen wählen gegangen. Meinungsumfragen vor der Wahl erwarten, dass populistische Parteien dazugewinnen werden. Das Wahlbündnis von Ministerpräsident Kulbergs aber gewinnen wird. Erste Ergebnisse soll's in der Nacht geben. Ein Blick in den Himmel kann sich heute Nacht lohnen. Der Saturn steht mit der Erde und der Sonne fast auf einer Linie. Der Planet erscheint dabei besonders hell und ist die ganze Nacht über sichtbar, schon mit einem einfachen Fernglas. Gegen Ende nächster Woche gibt's dann mit den Drakoniden viele Sternschnuppen zu sehen.
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1: Kommen wir nun zum Wetter für Österreich.
2: Morgen wird es ähnlich wie heute. Der Sonntag bringt erneut viel Sonne, auch nachdem sich in manchen Regionen der Nebel oder Hochnebel verzogen hat. Besonders zäh hält sich der Nebel vom Bodensee über Oberösterreich, Salzburg und stellenweise auch bis Kärnten. Am Nachmittag tauchen im Westen Österreichs erneut dichtere Wolken auf, die gegen Abend hin die einen oder anderen Regentropfen mit dabei haben. Bei den Temperaturen, da schaut es morgen ähnlich aus wie heute, mit maximal 18 bis 25 Grad.
1: Der VM1 Verkehrsservice für Österreich.
3: Aktuell verzeichnen wir einige Verzögerungen in Salzburg. Auf der Westautobahn in Richtung Rosenheim kommt es zwischen Knoten Salzburg und dem Grenzübergang Walserberg aufgrund einer Polizeikontrolle zu einem Zeitverlust für Pkw von bis zu 7 Minuten bei der Ausreise aus Österreich. Planen Sie in diesem Bereich mehr Zeit ein. Kommen Sie gut und sicher an Ihr Ziel.

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1: Mit Hannes Haab. Die heimischen Unis hoffen für die nächsten 3 Jahre auf 18 Milliarden Euro Budget. Aktuell laufen ja die Verhandlungen. Das wird sich aber nicht ausgehen, heißt es heute von Wissenschaftsministerin Eva-Maria Holzleitner. Wie hoch das Uni-Budget sein wird, soll aber Ende des Monats feststehen. In gut 2 Wochen wollen die Unis deswegen aber Proteste organisieren. Schon im Frühjahr haben Studierende, Lehrende und Rektorate dagegen protestiert, dass die Budgets gekürzt werden. Österreich hat im vergangenen August Strom aus dem Ausland kaufen müssen, weil die Wasserkraft durch den trockenen und heißen Sommer weniger Strom produziert hat. Strom aus Sonne und Wind hat das nicht kompensieren können. Dennoch ist es wichtig, bei erneuerbarer Energie auf verschiedene Systeme zu setzen, erklärt E-Control-Vorstand Alfons Haber.
2: Wie wichtig das jetzt ist, haben wir wirklich auch leider in den letzten Wochen gesehen, im Zusammenhang mit den Energiekrisen, aber auch in den letzten Jahren. Und das ist schon ein wichtiger Punkt, denn umso mehr erneuerbare Energien wir in Österreich produzieren, umso mehr zahlen wir ins Inland und nicht ins Ausland.
1: Um unabhängig von Energie aus dem Ausland zu sein, investiert der Netzbetreiber Austrian Power Grid bis 2034 9 Milliarden Euro für Netze und Stromspeicher. Überschattet von Sorgen der Menschen um die Sicherheit und hoher Preise gibt es in Lettland heute die Parlamentswahl. Bis Mittag sind heute etwa ein Viertel der Menschen wählen gegangen. Meinungsumfragen vor der Wahl erwarten, dass populistische Parteien dazugewinnen werden. Das Wahlbündnis von Ministerpräsident Kulbergs aber gewinnen wird. Erste Ergebnisse soll es in der Nacht geben. Ein Blick in den Himmel kann sich heute Nacht lohnen. Der Saturn steht mit der Erde und der Sonne fast auf einer Linie. Der Planet erscheint dabei besonders hell und ist die ganze Nacht über sichtbar, schon mit einem einfachen Fernglas. Gegen Ende nächster Woche gibt's dann mit den Drakoniden viele Sternschnuppen zu sehen.
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